0: Guten Tag.
1: Moin, wohin geht's, Fräulein?
0: Bitte schneller zur Regatta, nach Duisburg.
1: Duisburg?
0: Ja, Duisburg.
1: Erd gemacht.
0: Bitte schneller.
1: Also.

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